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4: Und Blick auf die Karten um 4 Minuten ob Ning Drische, Sonne, Javarum. 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Meteolux meldet heute 25 bis 30 Grad für den Mittag mit Sonne und Wolken. Nur bis 31 Grad. Und nach mir warm geht es Freitag an über den Weekend bis 33 Grad an Kirin. Nur zwei Temperaturen bei 14 bis 20 Grad.
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1: Jeden Tag lasen sie uns Knaben einen Teil vor. Wir schrieben das dann auf unsere Wachstäfelchen, dann musste jeder die Fehler des Nachbarn korrigieren und einer von den Älteren, die bereits im vierten Jahr das Fach Grammatik hatten, mussten das dann alles wieder durchschauen. Dann ging man es Wort für Wort durch, alles wurde erklärt und am nächsten Morgen mussten wir die gesamte Passage auswendig lernen.

0: Die prächtigen Handschriften mit ihren Buchmalereien, die wir heute etwa in einem Domschatz bewundern, waren damals auch eine Art Memorierhilfe, sozusagen fürs fotografische Gedächtnis. Hugo von Saint-Victoire gibt den jungen Novizen Tipps, die von Kloster zu Kloster 3000 Mal kopiert und weitergereicht worden sind. Unter anderem rät dieser Hugo, nicht nur die Nummer und Reihenfolge der Verse zu lernen, sondern auch die Farbe und Form der Buchstaben, ihre Position, wo auf der Seite sie stehen. Das konnte helfen, denn jede der prächtig gemalten Seiten sah ja anders aus.
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0: Blick auf die Karte um 3 Minuten auf halb 10, drische sonniger warm, so bleibt doch weiterhin. Meteolux meldet als 25 bis 30 Grad für den Mittag, mit Sonnenwolken nur bis 31 Grad. Und nach mir warm geht es freudig an, über den Weekend bis 33 Grad der Kirin, Nützlein Temperaturen bei 14 bis 20 Grad.
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1: Blick auf die Karten um 3 Minuten um 10. Drösch sonniger warm, so bleibt ihr doch weiterhin. Meteorlux meldet es 25 bis 30 Grad für die Mitte. Mit Sonne wolligen, nur bis 31 Grad. Und nach mir warm geht es freudig an über den Weekend bis 33 Grad. Okay, Rhein, Nützlein Temperatur bei 14 bis 20 Grad. 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
1: Accident zu Straßen an der Route d'Arlon ob der Hecht von der Autobahnsabfahrt. Da steht ein Kamionpan auf der Escher Autobahn, der A4 in Richtung Esch heißt Stebricken. Ein Chantier-Mobilhummer auf der A1 in Richtung Dreier zwischen dem Potterspiech an der Grenz. Ein Chantier-Hummer auf der A1 in Richtung Gasbrisch heißt Senninger-Biersch. Der Bypass an Dopfahrt Senninger-Biersch. Vier auf der A1 in Richtung Gasbrisch, die sind aktuell gesperrt. Du kannst ihn direkt in Richtung Findel nicht fahren, mit muss ihn über den Senninger-Biersch drehen gehen. Chantier auch auf der A4 in Richtung Esch heißt Feitz. 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
3: Ein Blick auf die Wetterkarte um 5 Minuten auf 11, drische sonniger warm, so bleibt ihr doch weiterhin. Meteolux meldet 25 bis 30 Grad der Mitte, mit Sonne und Wolken, nur da bis 31 Grad. Und nach mir warm geht es Freude, Janni war der Weekend, bis 33 Grad der Kirin. Nur jetzt leiden Temperaturen bei 14 bis 20 Grad.
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12: 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Meteolux meldet 25 bis 30 Grad am Mittag mit so einer Wolke, nur bis 31 Grad. Und nach mir warm geht es der Freitag über den Weekend bis 33 Grad an Kirin. Nur zwei Temperaturen bei 14 bis 20 Grad.
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1: Accident gilt noch zu hollerisch op der Kreizung von der Rüde Hollerisch an der Route d'Esch. 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
1: 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Meteolux meldet mit 25 bis 30 Grad mit Sonne Wolken, nur bis 31 Grad nach mir warm. Geht es Freitag über den Weekend bis 33 Grad an Kirin. Nützlein Temperaturen dabei 14 bis 20 Grad. Trafikinformationen, Accident-Krämer gemeldet auf der Arla-Autobahn in Sachs Richtung Weiler bei der Abfahrt Bachtreng. Du hast die Strohsdeels blockiert, am Hünden-Accident nach einmal zu Hollerisch auf der Kreuzung von der Rüde Hollerisch an der Route Dash. 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
3: Beth Orton ist an den Nuns schon mit einer Mischung aus Folk und Trip-Hop bekannt gewesen. Und schon immer einer kompromisslos ehrlicher Stimme, die sich über die Zehnten weiter rauskristallisiert hat. Auf The Ground Above, ihrer 8. 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Fast und natürlich bewegt sich Plug wie Strömungen an einem Fluss. Mit der Orton ihrer Stimme, die bei Allsatz bricht, wie ein Klangwell. Kommt mit uns Tag.
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1: Ein Accident zum Ort der N34 bei der Autobusabfahrt zu Bachtring. Zwei Autos sind am Kuh an. Spur hast du das blockiert, passt gut ab. Der Kamion Pan auf der 13er Richtung Peiting und der Brettel 4 auf der 3er Richtung Stadt aus Grand. Accident zum Ort danach zu Hollerisch auf der Kreuzung von der Hollerischer Straße mit der Ascher Straße. Ein Auto an den Bus sind an Negerand an den Spur hast blockiert. Schon hier auf der A3 Richtung Frankreich auf der Hecht Diddling, hier ist dir jetzt Spur gesperrt. Andere auf der A6 Richtung Gasbrücht, durch der Erdekapelle in der Mama, die Überholspur so heiz. So, wenn es zum Ironman. Den 12. Juli sind ja verschiedene Gemengen an dir auf der Muselstraße gesperrt. Guck dir statt auf www.ironman.com. Aber wenn es einem Chantier aus der 13er Richtung Peiting, durch dem Echangeur Altwies und dem Echangeur Freising, vom 10. 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
1: 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Bleiben noch wieder Prävisionen, wie man mit gedehnt von Meteolux. 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
0: Der Fakt machen wir eine gute Nouvelle und den Accident auf der N34 bei der Autobahnsabfahrt Bachtring aus Logeraum. 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
0: Ganz am Ende noch wieder richtig sommerlich als doch Haut. Dabei aus dem Hühnermoment, die war 30 Grad bei ganz viel Sonne und ein paar Wolken. Von Regen weiterhin keine Spur. 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

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Abgepasst, eine Information für die Schofferin der Bösen. 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
0: Aufgepasst, wir haben den Autounfall auf der A1 der Richtung Gaspers an der Monte de Münzbach. 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
0: 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Wir sind ganz nah an der Grenze von 30 Grad. Im Moment haben wir Meteorolux noch maximal 29 Grad. 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Haben wir pure Wolken, die provisorisch Schiet spenden. Heute sommerlich geht es dann von Mur und für den Donnerstag gilt für den Süden vom Land, nämlich von der Mittelstunde ein Giel-Alert-Fenster hützt. 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

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Aufgepasst, auch ein Accident an der Hauptstrasse zu Hurstadt, ob der heißt vom Haus Nummer 7. 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Die Straße ist blockiert an dem Accident an der Hauptstrasse in Bridel. 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Auch noch ein Accident gemeldet, gehen auf der N15 um Schumannsack. 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Die Straße ist blockiert, das ist der N15. 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
1: Die kurze Antwort ist ja. Also ich bin wirklich vom Spiel überzeugt, das ist ein Blockbuster-Spiel, das für ein großes Publikum gedurcht ist, also auch für Leute, die nicht regelmäßig spielen, das ist nicht kompliziert und hat einen immens guten Flow. Es geht ihnen als Spieler oder Spielerin so gedeiht, dass es nie zu Frustrationen kommt. Also generell kann ich sagen, dass es eine ganz reüssierte Geschichte ist, die auch Leute froh machen, die kein Die-Hard-Bonds-Fan sind, so wie ich.
0: Ja, das klingt schon mal gut. 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
2: I didn't catch your name.
3: I didn't give it. Bond is immature and reckless. Headstrong. Thrill-seeking. Issues with authority.
4: Meet our new star, air crewman Bond.
5: Do you mind telling me why I'm here?
3: I want to make you a spy.
5: St. John Smythe, my dear.
6: 009. Is a master manipulator.
3: To catch him, we're gonna need eyes everywhere.
6: When you're ready, Bond.
3: What about the girl?
6: A means to an end.
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0: Wie muss in sich 007 First Light 4 stellen? Wie ein Zochtspiel ist es?
1: Ja, First Light kommt vom Studio IO Interactive, den ist auch responsabel für die Hitman-Franchise. Und Hitman ist eine Serie, die auf Stealth setzt. Das heißt, dass die Mission so muss lesen, dass ihn dabei nicht erwischt wird. Ein Teil von dem Prinzip ist auch bei 007 First Light mit angeflossen. Aber was für mich das James-Bond-Spiel noch mehr spannend macht, wie Hitman aus vielseitig geht. Neben den Stealth-Missionen gehen doch Action-Sequenzen, wo der Geheimagent sich den Weg durch Masse von Gegner muss freischießen, gehen Szenen, wo er muss durch Dialoge Sachen herausfinden, gehen Verfolgungsszenen mit coolen Autos, gehen Kloter-Rätseln, die müssen nun die Uncharted-Spieler erinnern und natürlich gehen doch Encounters mit Bond-Girls.
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1: 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Ich muss auch sagen, dass ich kein großer Bond-Kenner bin. Es gibt bestimmt eine Referenzen, die ich nicht mitgekriegt habe. Aber natürlich sind auch alle Schlüsselpersonagen am Spiel vertreten. Sein MI6-Chefin M, sein Assistentin Moneypenny und der Q, den am Keller die neueste Gadget entwickelt. Aber der Bond selber, also junge Bond, der vom MI6, also vom Geheimdienst, rekrutiert wird, weil hier als Zaldo eine Mission auf eine echte Unkosche an eigenwillige Manier erlässt.
0: Hast Geschichte an diesem Spiel gut erzählt?
1: Ja, absolut. Das ist eigentlich von der Stärke von First Light. Es fühlt sich am Anfang an wie ein interaktiver Film. Dialogen, Voice Acting, Musik, Kameraperspektiven. Das alles ist immens cinematografisch und zieht wirklich an die Geschichte ran. Und die Aufwechslung zwischen den milösen Szenen und Action-Momenten, die hält ihn einfach bei der Stange. Das ist wirklich immens gut so vom Pacing her. Das ist auch kein immens langes Spiel. Ich war rund 12 Stunden durch. Mehr für mich ist das doch so die ideale Länge. Wird genug zu machen, geht, an ihn als Casual Gamer aber nicht frustriert, weil ihn gefühlt hat, dass er nie fertig geht. Oder?
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1: 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Ein Ball sans faute, gibt ein mini Schönheitsfehler, aber das ist nicht wert, darüber zu schwätzen. 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
0: Merci Yves Stefani.
1: Ich habe noch ein Lied mitgebracht, nämlich den Titelsong, also ein Bond-Song von Lana Del Rey, extra für das Spiel und natürlich doch First Light.
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Ich kann mich erinnern, auf der Uni in England, wo ich von Lützeburg aus mein Nintendo 64 mitgebracht habe. 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
1: Ganz viel Last dabei auf der Straße. Mit einem Accident gemeldet wird um Betweuer Kreis an der Brittel von der A3 Richtung Stadt auf der A13 Richtung Schengen. Die accidentiert Gefährer stehen auf der Pannenspur. Abgepasst also um Betweuer Kreis. Dann um ein Accident auch an der Hauptstraße zu Hurstadt auf der Hecht von der Hausnummer 7. Da sind zwei Autos am Kuh. Die Straße ist blockiert. Accident auch auf der N12 von der Hauptstraße um Bredel auf der Hecht von der Shell-Tankstelle. Ein Accident, das hat man drei Autos. Gefährer stehen auf der Seite. Losmachen noch da. Mehr auch losmachen. Wenn es einem Accident um Schumannseck, da ist ein Kamionett an ein Auto drauf verwickelt, die Straße ist blockiert, dann nochmal Kran und Pan auf der A13 Richtung Schengen an der Sortie Kehl. 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

Demnächst werde ich für euch ihren neuen Album Confessions Nummer 2 rezensieren. Die klingt richtig nicht schlecht, muss ich sagen. Ich habe ein paar Mal rausgelauscht. Mich schlecht schon mal ganz. 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
0: Accident op der N15 um Schumann Sack den ass geraumt an Tischschenzeit derselch gilt für den Accident an der Hauptstroß zu Hurstadt bei Ramrisch wohl verstehen den as auch geraumt Min wenn immer 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
2: Aktuell haben wir zwei Autos auf der A3 Richtung Frankreich. Das einmal von der Sorte Diedling-Zentrum und den anderen um Beteboer Kreuz. Beteführer stehen aber auf der Pannenspur, wo die Heuwe einfach ein Schlüppmott für sich. Was der 13 betrifft, haben wir noch einen Kran auf der Richtung Schengen bei der Sorte Kehl. Da haben wir noch zwei Accidenten gemeldet, kriegt, das einmal um Itzischer stehen, da ein Bus gegen ein Auto kommt. Die Straße ist aktuell da gesperrt. Und dann noch ein Accident an der Route de Luxembourg zu Beteburg bei der Tankstelle Q8. Die Straße ist teilweise blockiert, also kann noch da mit Stau rechnen.
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0: 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Am Moment haben wir

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2: 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Also kann doch dummel mit Stau rechnen. Wenn die Panne geht, haben wir noch ein Panne im Beteboyer Kreuz, gefischt steht aber auf der Pannenspur, von der Halle, also man schreibt mit Vorsicht weiter. 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
1: Mit der Currysoße drauf.
0: Ey, Uwe, und das Zeitungspapier war knapp, zumal es nicht fürs Tabaktrocken oder zum Ausstoff von nassen Schuhwerks gebraucht wurde. Ja, sondern in kleine Rechtecke zerschnitten, auf angespitzte Haken gespießt.